0: 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Und ab jetzt bei uns... 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Ed Sheeran. Happier. 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
1: Heute ist ja auch nochmal allerbestes Federballwetter.
2: Ja.
1: Viel Sonne und knapp an die 30 Grad, teilweise so ja gar drüber. Für mich ist das auch typisches Feriending irgendwie. Haben wir im Schwarzwald letzte Woche erst gemacht und da habe ich nebenbei mitbekommen, woher die Federn eines echten Federballs stammen. Und zwar alle, jedes Mal. A. Es sind Entenfedern. B. Sie kommen aus alten Federkissen. Oder C. An einem echten Federball sind die Federn einer Gans. Und zwar immer aus dem linken Flügel.
2: 0800 24 700 77. Hanna und Nikolaus sind hier. Wen haben wir denn dran?
3: Die Penny hier aus Leonberg. Guten Morgen.
2: Guten Morgen.
1: Die Penny. Grüße nach Leonberg. Eine Federballspielerin? Fragezeichen.
3: Ja, früher ja.
1: Musste mal wieder machen. Das wirklich, man verlernt es auch irgendwie nicht. Und es ist auch so ein Spiel, das funktioniert.
2: Ja.
1: Also weißt du, man hält den Ball oben. Das ist
2: nicht so,
1: wie wenn man irgendwie versucht, Volleyball zu spielen und alle zwei Sekunden landet der Ball auf dem Boden. Dann verrate mir, an einem echten Federball, woher kommen alle Federn, Penny?
3: Das sind die Entenfedern. Antwort A war das, glaube ich. Ja.
1: Das ist leider falsch.
2: Schade.
1: Es sind Federn einer Gans und zwar immer aus dem linken Flügel einer Gans.
3: Nein, okay.
1: Ich habe diese Frage bei Trivial Pursuit bekommen, falls ihr dieses Spiel kennt, dieses Brettspiel. Das ist natürlich, weil die alle in die gleiche Richtung gebogen sein müssen. Deswegen immer aus der linken Flügelseite quasi.
3: Ja, das klingt logisch.
1: Ach, Penny.
2: Musst du doch mal wieder eine Runde spielen und es dir genau angucken.
1: Ja, verdammt. Morgen früh, kurz nach 6:30, die nächste Chance. Danke trotzdem fürs Mitmachen. Schönen Tag dir.
3: Okay, gerne. Gleichfalls.
2: Ciao.
1: Ciao, ciao.

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0: mit der Keimmethode putzen?
1: Ja,
0: was ist denn?
1: Erst die Kauflächen, dann die Außenflächen und dann die Innenflächen. Kai.
0: Ist mir zu viel. Hier ist die neue 107.7. Wenn unsere Radiomarktforschung euch anruft, dann müsst ihr nichts von irgendeiner Kai-Methode. Vielleicht ruft ein Kai an. Die wollen einfach nur wissen, gefällt euch unser Programm gerade. Nehmt euch mal ein paar Minuten heute Zeit, falls die euch erreichen. Vielen lieben Dank.
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1: Hi Jens.
2: Hi, grüß dich Steven.
1: Was ist bitte mein neues Wort für heute?
2: Ja, das Wort für... Ich muss lachen. Ich denke an meine Oma, Gott hab sie selig. Warteweile.
1: Langeweile?
2: Nein, Warteweile.
1: Nein, das ist die Erklärung. Wenn du im Wartezimmer sitzen musst, beim Arzt oder Physio oder wie auch immer, und es dauert ewig. Das ist die Warteweile. Es ist Langeweile in dem Warteraum.
2: Okay, das ist schon mal sehr, sehr nah dran. Ich sag dir mal einen ganzen Satz. Wenn man meine Oma gefragt hat, wie lange dauert denn das noch, dann hat sie immer gesagt, nix in der Bix und der Goldix Warteweile.
1: Nix so, in der so. Bix in der Goldig Warteweile?
2: Genau, richtig. Das heißt einfach, du bist naseweiß, das braucht halt Zeit. Warteweile heißt einfach, das braucht Zeit. Ganz einfach, du musst geduldig sein und das können wir Kinder ja nicht. Das heißt also, Warteweile ist einfach der Spruch. Du weißt genau, das wird jetzt dauern. Das heißt, du kannst deine Kinder, wen auch immer, wer nervt, schon vorbereiten. Da wartet eine Warteweile auf uns. Also sprich, ja, wir werden da eine Weile warten.
1: Vielen Dank. Wichtiges Wort für mich,
2: meine Kinder. Richtig gemacht, genau.
1: Bis morgen.
2: Bis morgen.
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1: Morgen, meine Lieben, grüßt euch.
2: Hi Jens.
3: Grüße dich, Jens.
1: Ich bin noch wirklich so der klassische Minigolf-Fan. Wirklich noch mit dem Schläger in der Hand auf so einer Bahn zu stehen und versuche, die Murmel da aufs erste Mal reinzukriegen, ist doch wirklich ein Traum, oder? Ich meine, was mir ein bisschen auffällt, es hat hier in der Region bei uns fast nur so alte, ja, sagen wir mal, abgefuckte Bahnen. Das ist ein bisschen nervig. Da könnte man schon mal ein bisschen was investieren.
3: So alte Freibad-Minigolfbahnen. Ja. Ich weiß ganz genau, wovon du redest, ja.
1: Ja, ehrlich, wo jeder schon drauf rumtrappt hat und so. Also muss man schon sagen, es wird schon ein bisschen danach geguckt, wo das Laub sollte runter sein und sowas. Dann wäre das wirklich noch ein größerer Genuss.
3: Dann kann ich dir auf jeden Fall in Waiblingen empfehlen, an der Talaue. Da waren wir jetzt in meinem Urlaub zweimal zocken, als mein bester Kumpel zu Besuch war. Da ist es wunderschön und liebevoll, ein bisschen eintönig so. Also mir fehlt so ein bisschen diese, okay, ich sag's ungern, aber diese Amerikanisierung. Habt ihr mal gesehen, was es für Minigolf-Parcours in USA gibt? Das ist unglaublich mit, es ist mehr ein Vergnügungspark am Ende als ein Minigolf. Okay. Und da hätte ich schon ehrlich gesagt auch mal richtig Bock drauf. Also ja, Minigolf bin ich voll dabei.
2: Aber dann kann ich euch den Minigolfplatz in Unteruldingen am Bodensee empfehlen.
3: Ja klar, fahre ich nachher noch kurz vorbei.
2: Ja, egal, ja, aber wenn man eh mal einen Ausflug am Bodensee macht, Unteruldingen, super geiler Minigolfplatz, zwar keine 18 Loch, sondern glaube nur 12, aber wirklich dieses Bodensee-Thema voll aufgenommen.
3: Ah, das ist
2: und
3: immer
2: wirklich
3: geil, ja,
2: aus dem Ei gepellt, dieser Platz.
1: Ich weiß nicht mehr, wo der war, aber da war so ein Pirater-Minigolfplatz, war irgendwo im Urlaub, der war auch mal richtig toll gestaltet. Da lohnt sich schon mal, wenn man am Bodensee ist, dass man da vorbeifährt oder
3: in Weiblinger. Ja. Und an alle Minigolfbetreiber, Minigolfbahnenbetreiber, eine Bahn mit so einem Fangnetz, wo man einfach nur draufhören kann.
2: Muss
3: wo es nicht um Gefühl geht, sondern einfach um rohe Gewalt. Bitte.
1: Definitiv, die gehört da rein, dass man wirklich sagt, da muss man wirklich Asche geben. Genau.
3: Herrlich. Wir treffen uns heute Nachmittag am Bodensee und dann hören wir uns morgen früh um 7:45 Uhr, Jens. Hau rein.
1: Kommt alle gut durch. Bis morgen.
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1: Im Studio Philipp Rösler. Schönen guten Morgen. Die GEW ist schockiert über die neuesten PISA-Ergebnisse. Die 15-jährigen Schüler in Deutschland haben in Naturwissenschaften, Mathe und Lesen so schlecht abgeschnitten wie nie. Es brauche jetzt einen Masterplan gegen Bildungsarmut und soziale Ungerechtigkeit, so die Bildungsgewerkschaft. Und Bildungsministerin Prien sagt:
2: Für Deutschland ist beunruhigend, dass der Kompetenzrückgang im Trend nach unten geht. Und für Deutschland ist darüber hinaus außerordentlich beunruhigend, dass die soziale Schere weiter aufgeht und sich nicht schließt. Das, was wir hier sehen, entspricht dem, was wir auch im letzten und vorletzten Jahr gemessen haben. Insofern ist es nicht überraschend. Das macht es keinen Deut besser, aber es ist nicht überraschend.
1: Ringfrei im Bundestag. Dort steigt heute die oft besonders hitzig geführte Generaldebatte. Bundeskanzler Merz muss sich der Kritik der Opposition stellen, darf sich aber auch selbst verteidigen. Er steht auch wegen der schlechten CDU-Wahlergebnisse in Sachsen-Anhalt besonders unter Druck. Und nun weitere Meldungen in Kürze. Augen auf beim Ticketkauf. Das rät der Europapark Rust gerade seinen Besuchern und warnt vor Fake-Tickets im Internet. Demnach bieten Betrüger gerade über externe Webseiten und Apps gefälschte Tickets für den Freizeitpark an. Damit man am Einlass nicht in die Röhre schaut, sollte man nur offizielle Tickets kaufen. Der Tabakschwarzmarkt in der EU ist ein größeres Problem. Fast jede 10. Zigarette wird geschmuggelt oder illegal hergestellt, warnt der Europäische Rechnungshof. Immer häufiger produzieren Banden direkt in der EU, um Lieferketten zu verkürzen. Der BVB ist mit einem knappen Sieg in die neue Champions League Saison gestartet. Zu Hause gab es gegen die Spanier vom FC Villarreal einen 3:2 Erfolg. Heute ist aus deutscher Sicht dann Stuttgart gegen Viking Stavanger aus Norwegen gefordert. Morgen sind die Bayern und Leipzig dran.
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1: Heute ist ja auch nochmal allerbestes Federballwetter.
2: Ja.
1: Viel Sonne und knapp an die 30 Grad, teilweise so ja gar drüber. Für mich ist das auch typisches Feriending irgendwie. Haben wir im Schwarzwald letzte Woche erst gemacht und da habe ich nebenbei mitbekommen, woher die Federn eines echten Federballs stammen. Und zwar alle, jedes Mal. A. Es sind Entenfedern. B. Sie kommen aus alten Federkissen. Oder C. An einem echten Federball sind die Federn einer Gans. Und zwar immer aus dem linken Flügel.
2: 0800 24 700 77. Hanna und Nikolaus sind hier. Wen haben wir denn dran?
3: Die Penny hier aus Leonberg. Guten Morgen.
2: Guten Morgen.
1: Die Penny. Grüße nach Leonberg. Eine Federballspielerin? Fragezeichen.
3: Ja, früher ja.
1: Musste mal wieder machen. Das wirklich, man verlernt es auch irgendwie nicht. Und es ist auch so ein Spiel, das funktioniert.
2: Ja.
1: Also weißt du, man hält den Ball oben. Das ist
2: nicht so,
1: wie wenn man irgendwie versucht, Volleyball zu spielen und alle zwei Sekunden landet der Ball auf dem Boden. Dann verrate mir, an einem echten Federball, woher kommen alle Federn, Penny?
3: Das sind die Entenfedern. Antwort A war das, glaub ich. Ja.
1: Das ist leider falsch.
2: Schade.
1: Es sind Federn einer Gans und zwar immer aus dem linken Flügel einer Gans.
3: Nein, okay.
1: Ich habe diese Frage bei Trivial Pursuit bekommen, falls ihr dieses Spiel kennt, dieses Brettspiel. Das ist natürlich, weil die alle in die gleiche Richtung gebogen sein müssen. Deswegen immer aus der linken Flügelseite quasi.
3: Ja, das klingt logisch.
1: Ach, Penny.
2: Musst du doch mal wieder eine Runde spielen und es dir genau angucken.
1: Verdammt. Morgen früh, kurz nach 6:30, die nächste Chance. Danke trotzdem fürs Mitmachen. Schönen Tag dir.
3: Okay, gerne. Gleichfalls.
2: Ciao.
1: Ciao, ciao.

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1: Im Studio Philipp Rösler. Schönen guten Morgen. Die Rufe nach Chancengleichheit an den Schulen werden lauter. In der neuesten PISA-Studie haben 15-Jährige in Naturwissenschaften, Mathe und Lesen so schlecht abgeschnitten wie noch nie. Die Gewerkschaft GEW fordert ein radikales Umsteuern in der Bildungspolitik und einen Masterplan gegen Bildungsarmut. Ähnlich sieht es auch das deutsche Kinderhilfswerk. Wie geht's in Europa mit einem möglichen Social-Media-Verbot für Kinder und Jugendliche weiter? Kurz bevor die EU-Kommission ihre Pläne vorstellen will, melden sich nun Experten und Kinderrechtsorganisationen zu Wort. Fabian Hoffmann berichtet.
2: Gut 130 Organisationen und Forscher sind gegen ein pauschales Verbot bei Insta, TikTok und Co. Sie empfehlen der EU, beim Jugendschutz Standards für Online-Dienste festzulegen. Wenn die erfüllt werden, kann die Plattform für Kinder und Jugendliche ab einem bestimmten Alter freigeschaltet werden. Die EU-Kommission will nächste Woche ihre Pläne für Altersbeschränkungen vorstellen. Aktuell verhandelt die EU auch schon mit den Social-Media-Plattformen beim Jugendschutz über Änderungen.
1: Und nun weitere Meldungen in Kürze. Augen auf beim Ticketkauf. Das rät der Europapark Rust gerade seinen Besuchern und warnt vor Fake-Tickets im Internet. Demnach bieten Betrüger gerade über externe Webseiten und Apps gefälschte Tickets für den Freizeitpark an. Damit man am Einlass nicht in die Röhre schaut, sollte man nur offizielle Tickets kaufen. Norwegen nimmt heute Abschied von König Harald. Zu seiner Beisetzung in Oslo kommen neben der Königsfamilie auch Staats- und Regierungschefs aus aller Welt. Auch Bundespräsident Steinmeier ist dabei. König Harald war Ende August mit 89 Jahren gestorben. Die deutschen Basketballfrauen können einen Riesenerfolg feiern. Sie haben es erstmals ins Viertelfinale bei einer WM geschafft. In der Quali-Runde setzte sich das DBB-Team mit 94-56 gegen Südkorea durch. Im Viertelfinale beim Heimturnier in Berlin wartet nun Europameister Belgien.
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0: Und vielleicht habt ihr ja jetzt gerade mit dieser Meditation ein Chakra zu unserer Radiomarktforschung geöffnet. 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
1: Die wollen eigentlich nur ein kleines Feedback zu unserem Programm. 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
1: Im Studio Philipp Rösler. Schönen guten Morgen. Die Ergebnisse der PISA-Studie sind dramatisch für Deutschland, das hat Bundesbildungsministerin Prien gesagt. Das Thema Bildung müsse zu einer Top-Priorität in Politik und Gesellschaft werden. Die 15-jährigen Schüler haben im PISA-Vergleich so schlecht abgeschnitten wie noch nie. Burkhard Naumann von der Bildungsgewerkschaft GEW kritisiert.
2: Wir ziehen gerade Lehrkräfte von Schulen ab, damit sie woanders, wo natürlich der Bedarf größer ist, unterrichten. Aber sie unterrichten dort eben in Fächern, für die sie gar nicht ausgebildet sind, wo sie sich selbst erstmal das Wissen aneignen müssen, sich mit den Lehrplan auseinandersetzen müssen, statt eben auf Lehrkräfte zurückzugreifen, die da schon lange Erfahrung drin haben.
1: Wie geht's in Europa mit einem möglichen Social-Media-Verbot für Kinder und Jugendliche weiter? Kurz bevor die EU-Kommission ihre Pläne vorstellen will, melden sich nun Experten und Kinderrechtsorganisationen zu Wort. Sie sind gegen ein pauschales Verbot bei Insta, TikTok und Co. und empfehlen der EU, beim Jugendschutz Standards für Online-Dienste festzulegen. Die EU-Kommission will nächste Woche ihre Pläne für Altersbeschränkungen vorstellen. Und nun weitere Meldungen in Kürze. 3 Verletzte und viele Feuerwehreinsätze. Das ist die Bilanz nach Unwettern in Baden-Württemberg. In Freiburg traf ein umgestürzter Baum 2 Kinder. Eine weitere Person wurde durch eine Baustellenabsperrung verletzt. Im Kreis Konstanz musste außerdem eine Bahnstrecke wegen umgestürzter Bäume gesperrt werden. Nach der Anschlagsserie auf das deutsche Stromnetz gehen die Ermittler davon aus, dass der gefasste Tatverdächtige weitere Angriffe geplant hatte. Bei seiner Festnahme hatte er Sprengstoff dabei. Sein Motiv offenbar der Kampf gegen klimaschädliche Energien wie Öl, Kohle und Gas. In der Königsklasse rollt wieder der Ball. Borussia Dortmund hat zum Auftakt in der Fußball-Champions League einen knappen Heimsieg eingefahren. Endstand gegen den FC Villarreal aus Spanien 3:2. Heute und morgen sind auch noch Stuttgart, Leipzig und die Bayern im Einsatz.
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1: Hi Jens.
2: Hi, grüß dich Steven.
1: Was ist bitte mein neues Wort für heute?
2: Ja, das Wort für... Ich muss lachen. Ich denke an meine Oma, Gott hab sie selig. Warteweile.
1: Langeweile?
2: Nein, Warteweile.
1: Nein, das ist die Erklärung. Wenn du im Wartezimmer sitzen musst, beim Arzt oder Physio oder wie auch immer, und es dauert ewig. Das ist die Warteweile. Es ist Langeweile in dem Warteraum.
2: Okay, das ist schon mal sehr, sehr nah dran. Ich sag dir mal einen ganzen Satz. Mhm. Wenn man meine Oma gefragt hat, wie lange dauert denn das noch, dann hat sie immer gesagt, nix in der Bix und der Goldix, Warteweile.
1: Warteweile?
2: Genau, richtig. Das heißt einfach, du bist naseweiß, das braucht halt Zeit. Warteweile heißt einfach, das braucht Zeit. Ganz einfach, du musst geduldig sein und das können wir Kinder ja nicht. Das heißt also, Warteweile ist einfach der Spruch. Du weißt genau, das wird jetzt dauern. Das heißt, du kannst deine Kinder, wen auch immer, wer nervt, schon vorbereiten. Da wartet eine Warteweile auf uns. Also sprich, ja, wir werden da eine Weile warten.
1: Vielen Dank. Wichtiges Wort für mich,
2: meine Kinder. Richtig gemacht, genau.
1: Bis morgen.
2: Bis morgen.
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1: Im Studio Philipp Rösler. Schönen guten Morgen. Die Rufe nach Chancengleichheit an den Schulen werden lauter. In der neuesten PISA-Studie haben 15-Jährige in Naturwissenschaften, Mathe und Lesen so schlecht abgeschnitten wie noch nie. Die Gewerkschaft GEW fordert ein radikales Umsteuern in der Bildungspolitik und einen Masterplan gegen Bildungsarmut. Ähnlich sieht es auch das Deutsche Kinderhilfswerk. Ringfrei im Bundestag. Dort steigt heute die oft besonders hitzig geführte Generaldebatte. Für Friedrich Merz ist es zwar nicht die erste als Kanzler, vermutlich aber eine besonders schwere, Silas Quiring.
2: Ja, bei der Generaldebatte schicken alle Fraktionen für gewöhnlich ihre Vorsitzenden ans Rednerpult und die Opposition nutzt das traditionell, um einmal gründlich mit der Regierung abzurechnen. Merz' Umfragewerte sind nach wie vor im Keller. Dazu kommen die Wahlergebnisse aus Sachsen-Anhalt, für die er zum Teil auch aus der CDU heraus mitverantwortlich gemacht wird. Den Anfang macht als größte Oppositionspartei die AfD. Danach darf Merz sich und seine Politik verteidigen.
1: Und nun weitere Meldungen in Kürze. Den Städten und Gemeinden steht finanziell das Wasser bis zum Hals. Der Städtetag fordert vom Bund eine Soforthilfe in Höhe von 30 Milliarden Euro. Ansonsten drohen weitere Einschnitte, so Städtetagspräsident Burkhard Jung in der Rheinischen Post. Die Soforthilfe müsse für nächstes Jahr dringend eingeplant werden. Drei Verletzte und viele Feuerwehreinsätze. Das ist die Bilanz nach Unwettern in Baden-Württemberg. In Freiburg traf ein umgestürzter Baum zwei Kinder. Eine weitere Person wurde durch eine Baustellenabsperrung verletzt. Im Kreis Konstanz musste außerdem eine Bahnstrecke wegen umgestürzter Bäume gesperrt werden. Der BVB ist mit einem knappen Sieg in die neue Champions-League-Saison gestartet. Zu Hause gab es gegen die Spanier vom FC Villarreal einen 3:2-Erfolg. Heute ist aus deutscher Sicht dann Stuttgart gegen Viking Stavanger aus Norwegen gefordert. Morgen sind die Bayern und Leipzig dran.
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1: Guten Morgen, meine Lieben. Grüßt euch.
2: Hi Jens.
3: Grüße dich.
1: Ich weiß, du warst gestern beim Zahnarzt, mein lieber Nikolaus. Yes. Das ist ja sehr lobenswert, wirklich, wenn man das regelmäßig macht. Ich mache das auch. Und ganz ehrlich, mir fällt immer auf, so wie der Stuhl nach hinten fährt, mache ich sofort meine Augen zu. Ich will das gar nicht sehen und ich will auch meine Zahnärztin, das ist eine ganz hübsche Frau übrigens, ich mache da die Augen zu, ich habe das Elend, dann würde ich satt, zumal auch diese Leuchte so extrem blind, dass ich danach blind bin. Und deswegen, wirklich, ich weiß nicht, wie es euch geht, aber bei mir sofort, wie bei einer Puppe, nach hinten kippen Augen zu.
3: Ich kann das nicht, also ich versuche das jedes Mal, weil es ist viel zu hell, wie du sagst, selbst fürs Blinzeln ist es viel zu hell, dieses Licht, sonst sieht man gleich wieder diese farbigen Punkte die ganze Zeit.
1: Ja.
3: Aber meine Augen sind nicht ruhig beim Zahnarzt. Also ich habe so ein bisschen ein Problem mit Zahnärzten. Es wird langsam besser, aber die fangen dann das Zucken an. Meine Mutter hat mir geraten, die guckt quasi nach oben mit geschlossenen Augen. Also dauerhaft quasi an die Decke.
2: Okay. Das ist auch anstrengend.
3: Erst gar nicht angeguckt. Und mein Vater, der sagt wortwörtlich, er guckt dauerhaft der Zahnärztin in die Augen. Dann denke ich mir, das ist doch für die das Allerschlimmste. Die fühlt sich doch beobachtet und so. Dann sagt er, ja, nee, aber die hat ja den Blick woanders hin und dadurch kommt es eben nicht zu diesem unangenehmen Augenkontakt.
2: Am besten, du gehst einfach wie mein Sohn zu einem Kinderzahnarzt, weil, weißt du, was sie bekommen? Sonnenbrillen auf.
3: Oh, geil.
1: Ist ja cool. Ja. Oh, genau, das wäre echt mal eine Idee, muss ich wirklich sagen. Da bin ich noch gar nicht drauf gekommen.
2: Eine mitbringen,
1: ja. Ja, es ist ja tatsächlich so. Du reichst einmal geschwind die Augen auf und dann bist du wirklich 2 Tage blind. Und ich finde es auch immer schön, wenn die Zahnärzte dich irgendwas fragen. Und du hast ja diese Schläuche im Mund und so. Das ist wirklich echt so. Ich finde es immer echt so. Hey, bitte, liebe Zahnärzte, wir können da nicht reden.
2: Ich glaube, das ist deine Ihr.
3: Ja,
2: das gebe ich das mir jetzt wieder.
3: Das macht denen Spaß. Die wissen ganz genau, dass man da keinen Ton gerade rausbringt. Jawohl, dann hören wir uns morgen mit frisch geputzten Zähnen um 7:45. Jens, hau rein.
1: Jawohl, kommt alle gut durch. Bis morgen.
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1: Im Studio Philipp Rösler. Schönen guten Tag. Alice Weidel hat im Bundestag zum Rundumschlag gegen die Bundesregierung ausgeholt. In der Generaldebatte des Bundestags zielte die AfD-Chefin vor allem auf Kanzler Friedrich Merz. Er sei für eine fortschreitende Deindustrialisierung in Deutschland verantwortlich. Die Energiewende führe in den Abgrund. Die Regierung sei auf energiepolitischer Geisterfahrt. Weidel ging den Kanzler immer wieder direkt an.
2: Sie haben die Botschaft nicht verstanden, die Ihnen die Wähler in Sachsen-Anhalt am vergangenen Sonntag geschickt haben. Das ist noch nicht weiter relevant, weil Ihre Zeit ist ohnehin abgelaufen. Die Bürger wollen den Politikwechsel und Sie werden ihn bekommen.
1: Die GEW ist schockiert über die neuesten PISA-Ergebnisse. Die 15-jährigen Schülerinnen und Schüler in Deutschland haben in Mathe und Lesen so schlecht abgeschnitten wie nie zuvor. Es brauche jetzt einen Masterplan gegen Bildungsarmut und soziale Ungerechtigkeit, so die Bildungsgewerkschaft. Und nun weitere Meldungen in Kürze. Für die einen kann es günstiger werden, für die anderen teurer. Für fast 10 Millionen Autofahrer in Deutschland ändern sich im kommenden Jahr die Regionalklassen für die Kfz-Haftpflichtversicherung. In Regionen mit besonders vielen oder teuren Schäden fällt die Einstufung höher aus. Bislang ging es nur um Zölle. Jetzt will Donald Trump, dass bestimmte Waren aus dem Nachbarland Kanada gar nicht mehr in die USA kommen. Das geht von Schnaps über Molke bis hin zu Motorrädern. Ein Ende des Handelsstreits zwischen den USA und Kanada ist momentan nicht in Sicht. Norwegen nimmt heute Abschied von König Harald. Zu seiner Beisetzung in Oslo kommen neben der Königsfamilie auch Staats- und Regierungschefs aus aller Welt. Auch Bundespräsident Steinmeier ist dabei. König Harald war Ende August mit 89 Jahren gestorben.
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1: Im Studio Philipp Rösler. Schönen guten Tag. Wenige Tage nach dem Wahlerfolg der AfD in Sachsen-Anhalt hat Alice Weidel im Bundestag kräftig gegen den Kanzler und die schwarz-rote Regierung ausgeteilt. Die AfD-Chefin warf Merz Totalversagen vor und ging ihn auch immer wieder persönlich an. Der verteidigte sich und attackierte immer wieder die AfD. Mit Blick auf den anstehenden Reformkurs sagte er:
2: Reformen sind nicht Volkswirtschaftslehrbuch und sind auch nicht nur Mathematik. Reformen dienen dem Zusammenhalt, dem Fortschritt und der weiteren Entwicklung unseres Landes. In Freiheit und in Frieden.
1: Den Städten und Gemeinden steht finanziell das Wasser bis zum Hals. Der Städtetag fordert vom Bund eine Soforthilfe in Höhe von 30 Milliarden Euro. Ansonsten drohen weitere Einschnitte, so Städtetagspräsident Burkhard Jung in der Rheinischen Post. Die Soforthilfe müsse für nächstes Jahr dringend eingeplant werden. Und nun weitere Meldungen in Kürze. 3 Verletzte und viele Feuerwehreinsätze. Das ist die Bilanz nach Unwettern in Baden-Württemberg. In Freiburg traf ein umgestürzter Baum 2 Kinder. Eine weitere Person wurde durch eine Baustellenabsperrung verletzt. Im Kreis Konstanz musste außerdem eine Bahnstrecke wegen umgestürzter Bäume gesperrt werden. Experten und Kinderrechtsorganisationen sprechen sich gegen ein pauschales Social-Media-Verbot für Minderjährige in Europa aus. Stattdessen empfehlen sie der EU, klare Jugendschutzstandards für Online-Dienste festzulegen. Die EU-Kommission will nächste Woche ihre Pläne für Altersbeschränkungen vorstellen. Eine technische Panne hat an britischen Flughäfen für Chaos gesorgt. Über 1000 Flüge sind bis gestern Abend ausgefallen. Betroffen war unter anderem Großbritanniens größter Flughafen London Heathrow. Die Auswirkungen waren auch in Deutschland spürbar, etwa in Frankfurt. Mittlerweile ist die Störung behoben.
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1: Im Studio Philipp Rösler. Schönen guten Tag. Zwischenrufe, Pfiffe und Geschrei. In der Generaldebatte im Bundestag ist Kanzler Merz heute teils kaum zu Wort gekommen. Nachdem ihm AfD-Chefin Weidel Totalversagen vorgeworfen hat, verteidigte Merz seinen Kurs, gab aber auch zu, dass er es bisher nicht geschafft hat, den Sinn seiner Reformen gut zu erklären. Heute Abend beginnt die Champions-League-Saison des VfB. Vor dem Spiel gegen den norwegischen Meister Viking Stavanger hat Cheftrainer Hoeneß ein klares Ziel.
2: Wir hoffen natürlich schon, dass wir beeindrucken können mit unseren Stadien, mit unseren Fans, mit der Power, die wir hier entfachen können, wissen. Aber auch, dass wir Champions League spielen und sind gewappnet. Und natürlich wollen wir beeindrucken. Und das auf dem Platz, neben dem Platz und am Ende natürlich als die bessere Mannschaft vom Platz gehen.
1: 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Und nun weitere Meldungen in Kürze. Baden-Württembergs Innenminister Manuel Hagel ist nach Kiew gereist und hat den Krieg direkt mitbekommen. Seine Delegation musste nachts in einen Bunker, weil Russland die ukrainische Hauptstadt angegriffen hat. Eine Drohne wurde direkt über der Gruppe abgeschossen. Ziel von Hagels Reise ist, die Wirtschaftsbeziehungen zur Ukraine auszubauen. Die USA lassen den Zollstreit mit Kanada weiter eskalieren. Washington hat Einfuhrverbote für bestimmte Produkte aus Kanada angekündigt, darunter Milchprodukte und Motorräder. Nachdem letzten Monat Verhandlungen gescheitert waren, hatten die USA Strafzölle verhängt. Gestern sind kanadische Gegenzölle in Kraft getreten. Für die einen kann es günstiger werden, für die anderen teurer. Für fast 10 Millionen Autofahrer in Deutschland ändern sich im kommenden Jahr die Regionalklassen für die Kfz-Haftpflichtversicherung. In Regionen mit besonders vielen oder teuren Schäden fällt die Einstufung höher aus.
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1: Hi Jens.
2: Hi, grüß dich Steven.
1: Was ist bitte mein neues Wort für heute?
2: Ja, das Wort für... Ich muss lachen. Ich denke an meine Oma, Gott hab sie selig. Warteweile.
1: Langeweile?
2: Nein, Warteweile.
1: Nein, nein, das ist die Erklärung. Wenn du im Wartezimmer sitzen musst, beim Arzt oder Physio oder wie auch immer, und es dauert ewig. Das ist die Warteweile. Es ist Langeweile in dem Warteraum.
2: Okay, das ist schon mal sehr, sehr nah dran. Ich sag dir mal einen ganzen Satz. Mhm. Wenn man meine Oma gefragt hat, wie lange dauert denn das noch, dann hat sie immer gesagt, nix in der Bix und der Goldix Warteweile.
1: Warteweile.
2: Genau, richtig. Das heißt einfach, du bist naseweiß, das braucht halt Zeit. Warteweile heißt einfach, das braucht Zeit. Ganz einfach, du musst geduldig sein und das können wir Kinder ja nicht. Das heißt also, Warteweile ist einfach der Spruch. Du weißt genau, das wird jetzt dauern. Das heißt, du kannst deine Kinder, wen auch immer, wer nervt, schon vorbereiten. Da wartet eine Warteweile auf uns. Also sprich, ja, wir werden da eine Weile warten.
1: Vielen Dank. Wichtiges
2: das hast
1: Wort
2: du
1: für mich,
2: heute
1: mit Kinder.
2: Richtig gemacht, genau.
1: Bis morgen.
2: Bis morgen.
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1: Im Studio Philipp Rösler. Schönen guten Tag. Zwischenrufe, Pfiffe und Geschrei. Im Bundestag geht es heiß her. In der Generaldebatte ist Kanzler Merz heute teilweise kaum zu Wort gekommen. Mehr von Christiane Hampe.
2: Bundestagspräsidentin Julia Klöckner drohte den Zwischenrufern von rechts sogar mit Rauswurf aus dem Parlamentssaal, weil sie die Rede von Kanzler Merz immer wieder störten. Der Kanzler ließ sich nicht beirren, aber statt anzugreifen, war er eher nur am Verteidigen. Denn zum Auftakt der Debatte hatte AfD-Chefin Alice Weidel zum Rundumschlag ausgeholt und Merz und der schwarz-roten Regierung ein Totalversagen vorgeworfen.
1: Nach der Anschlagsserie auf das deutsche Stromnetz gehen die Ermittler davon aus, dass der gefasste Tatverdächtige weitere Angriffe geplant hatte. Bei seiner Festnahme hatte er Sprengstoff dabei. Sein Motiv offenbar der Kampf gegen klimaschädliche Energien wie Öl, Kohle und Gas. Und nun weitere Meldungen in Kürze. 3 Verletzte und viele Feuerwehreinsätze. Das ist die Bilanz nach Unwettern in Baden-Württemberg. In Freiburg traf ein umgestürzter Baum 2 Kinder. Eine weitere Person wurde durch eine Baustellenabsperrung verletzt. Im Kreis Konstanz musste außerdem eine Bahnstrecke wegen umgestürzter Bäume gesperrt werden. Augen auf beim Ticketkauf. Das rät der Europapark Rust gerade seinen Besuchern und warnt vor Fake-Tickets im Internet. Demnach bieten Betrüger gerade über externe Webseiten und Apps gefälschte Tickets für den Freizeitpark an. Damit man am Einlass nicht in die Röhre schaut, sollte man nur offizielle Tickets kaufen. E-Autos sind immer häufiger auf den Straßen in Deutschland unterwegs, E-Laster aber immer noch die absolute Ausnahme. Amazon hat nun angekündigt, dieses Jahr 50 Elektro-Lkw in Deutschland in den Dienst zu nehmen. Eine gute Nachricht auch für die deutsche Autobranche, denn die E-Laster werden von Mercedes geliefert.
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1: Guten Morgen, meine Lieben. Grüßt euch.
2: Hi Jens.
3: Grüße dich.
1: Ich weiß, du warst gestern beim Zahnarzt, mein lieber Nikolaus. Yes. Das ist ja sehr lobenswert, wirklich, wenn man das regelmäßig macht. Ich mache das auch. Und ganz ehrlich, mir fällt immer auf, so wie der Stuhl nach hinten fährt, mache ich sofort meine Augen zu. Ich will das gar nicht sehen und ich will auch meine Zahnärztin, das ist eine ganz hübsche Frau übrigens, ich mache da die Augen zu, ich habe das Elend, dann würde ich satt, zumal auch diese Leuchte so extrem blind
3: ist,
1: dass ich danach blind bin. Und deswegen würde ich weiß nicht, wie es euch geht, aber bei mir sofort, wie bei einer Puppe, nach hinten kippen Augen zu.
3: Ich kann das nicht, also ich versuche das jedes Mal, weil es ist viel zu hell, wie du sagst, selbst fürs Blinzeln ist es viel zu hell, dieses Licht, sonst sieht man gleich wieder diese farbigen Punkte die ganze Zeit.
1: Ja.
3: Aber meine Augen sind nicht ruhig beim Zahnarzt. Also ich habe so ein bisschen ein Problem mit Zahnärzten. Es wird langsam besser, aber die fangen dann das Zucken an. Meine Mutter hat mir geraten, die guckt quasi nach oben mit geschlossenen Augen. Also dauerhaft quasi an die Decke.
2: Okay. Das ist auch anstrengend.
3: Er es gar nicht anguckt. Und mein Vater, der sagt wortwörtlich, er guckt dauerhaft der Zahnärztin in die Augen. Und dann denke ich mir, das ist doch für die das Allerschlimmste. Die fühlt sich doch beobachtet und so. Dann sagt er, ja, nee, aber die hat ja den Blick woanders hin und dadurch kommt es eben nicht zu diesem unangenehmen Augenkontakt.
2: Am besten, du gehst einfach wie mein Sohn zu einem Kinderzahnarzt, weil, weißt du, was die bekommen? Sonnenbrillen auf.
3: Oh, geil.
1: Ist ja cool. Ja. Oh, genau, das wäre echt mal eine Idee, muss ich wirklich sagen. Da bin ich noch gar nicht drauf gekommen.
2: Eine mitbringen,
1: ja. Ja, es ist ja tatsächlich so. Du reichst einmal geschwind die Augen auf und dann bist du wirklich 2 Tage blind. Und ich finde es auch immer schön, wenn die Zahnärzte dich irgendwas fragen. Und du hast ja diese Schläuche im Mund und so. Das ist wirklich so. Ich finde es immer echt so. Hey, bitte, liebe Zahnärzte, wir können da nicht reden.
2: Ich glaube, das gebe ich mir jetzt wieder.
3: Das macht den Spaß. Die wissen ganz genau, dass man da keinen Ton gerade rausbringt. Jawohl, dann hören wir uns morgen mit frisch geputzten Zähnen um 7:45, Jens. Hau rein.
1: Jawohl, kommt alle gut durch. Bis morgen.
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1: Im Studio Tom Husse. Schönen guten Tag. Zwischenrufe, Pfiffe und Geschrei. In der Generaldebatte im Bundestag ist Kanzler Merz heute teils kaum zu Wort gekommen. Bundestagspräsidentin Klöckner drohte den Zwischenrufern von rechts sogar mit dem Rausschmiss. AfD-Chefin Weidel warf dem Kanzler Totalversagen vor. Merz verteidigte seinen Kurs, gab aber auch zu, dass er den besser erklären muss.
2: Warum alles das? Was ist sozusagen der Überbau oder was ist die Erzählung? Was ist der Sinn von Reformen? Das ist vielleicht die Antwort, die wir bisher am meisten schuldig geblieben sind. Ich nehme mich selbst gar nicht aus.
1: Heute Abend beginnt die Champions-League-Saison des VfB. Vor dem Spiel gegen den norwegischen Meister Viking Stavanger hat Cheftrainer Hoeneß sein klares Ziel.
3: Wir hoffen natürlich schon, dass wir beeindrucken können mit unserem Stadion, mit unseren Fans, mit der Power, die wir hier entfachen können. Wissen aber auch, dass wir Champions League spielen und sind gewappnet. Und natürlich wollen wir beeindrucken und das auf dem Platz, neben dem Platz und am Ende natürlich als die bessere Mannschaft vom Platz gehen.
1: Das ganze Spiel und alle Tore live gibt's ab 18.45 Uhr bei der 107.7. Und nun weitere Meldungen in Kürze. AfD-Regierungschef wurde doch ein überparteilicher Ministerpräsident. Auch in der SPD liebäugelt der ein oder andere mit dieser Idee, die das BSW für Sachsen-Anhalt ins Spiel gebracht hat. Jetzt hat sich auch SPD-Bundesvize Schweizer für so eine Expertenregierung ausgesprochen. Norwegen nimmt heute Abschied von König Harald. Zu seiner Beisetzung in Oslo kommen neben der Königsfamilie auch Staats- und Regierungschefs aus aller Welt. König Harald war Ende August mit 89 Jahren gestorben. Das Mannheimer Eichbaumbier bleibt erhalten. Die Brauerei Park und Bellheimer übernimmt die Marke und braut ab Oktober in der Pfalz weiter. Später ist eine kleinere Braustätte in Mannheim geplant.
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1: Im Studio Tom Husse. Schönen guten Tag. Ringfrei im Bundestag, Weidel gegen Merz. In der Generaldebatte haben sich Regierung und Opposition den üblichen Schlagabtausch geliefert. Dieses Mal unter dem Eindruck des AfD-Erfolgs in Sachsen-Anhalt. Anne Brauer.
2: AfD-Chefin Weidel eröffnet die Debatte mit dem erwarteten Rundumschlag gegen die Migrationspolitik, die Energiewende und allen voran gegen die Bundesregierung, gegen Friedrich Merz. Der Kanzler versucht zu kontern und bleibt im Wesentlichen genau da hängen. Verteidigt sich und seine Regierung, weist die Vorwürfe zurück, attackiert die AfD. Aber seine Vision, seine Antworten, seine Zukunftserzählung, was jetzt, wie weiter, da bleibt Merz ehrlicherweise ziemlich blass.
1: Der VfB spielt wieder international. Heute Abend steht das erste Champions-League-Spiel gegen Viking Stavanger an. VfB-Torwart Bredlo sieht in den Norwegern einen starken Gegner.
3: Ja, in allererster Linie muss man natürlich sagen, dass uns ein guter Gegner morgen entgegentrifft. Auch wenn wahrscheinlich viele Leute den Verein jetzt nicht so auf dem Schirm hatten. Ich hatte ihn vorher auch nicht so auf dem Schirm, muss ich ehrlicherweise sagen. Und dass sie eine gewisse Qualität haben, das haben sie, glaube ich, letztes Jahr gezeigt, indem sie Meister wurden in der Liga. Auch gegen Zagreb jetzt, die Quali-Spiele. Und von daher kommt morgen auf jeden Fall ein guter Gegner auf uns zu.
1: Das ganze Spiel und alle Tore live ab 18.45 Uhr bei der 107.7. Und nun weitere Meldungen in Kürze. E-Autos sind immer häufiger auf den Straßen in Deutschland unterwegs, E-Laster aber noch die absolute Ausnahme. Amazon hat nun angekündigt, dieses Jahr 50 Elektro-Lkw in Deutschland in den Dienst zu nehmen. Eine gute Nachricht auch für die deutsche Autobranche, denn die E-Laster werden von Mercedes geliefert. Eine Rüstungsfirma will Marschflugkörper in Sachsen bauen. Das US-israelische Unternehmen Covenant hat die Pläne jetzt bestätigt. Als Standort für die Produktion ist Leipzig vorgesehen. Nächstes Jahr soll es losgehen. Auch die Bundeswehr soll sich für den Marschflugkörper interessieren. Es ist eine große Ehre für Laura Dallmayr. Die verstorbene Biathlon-Legende wird in die Hall of Fame des deutschen Sports aufgenommen. Damit werden Athleten geehrt, die Sportgeschichte geschrieben haben. Dieses Jahr sind es auch Britta Steffen, Fabian Hambüchen und Felix Neureuther.
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1: Im Studio Tom Husse. Schönen guten Tag. Zwischenrufe, Pfiffe und Geschrei. Im Bundestag ist es heute heiß hergegangen. In der Generaldebatte ist Kanzler Merz teilweise kaum zu Wort gekommen. Mehr von Christiane Hampe.
2: Bundestagspräsidentin Julia Klöckner drohte den Zwischenrufern von rechts sogar mit Rauswurf aus dem Parlamentssaal, weil sie die Rede von Kanzler Merz immer wieder störten. Der Kanzler ließ sich nicht beirren, aber statt anzugreifen, war er eher nur am Verteidigen. Denn zum Auftakt der Debatte hatte AfD-Chefin Alice Weidel zum Rundumschlag ausgeholt und Merz und der schwarz-roten Regierung ein Totalversagen vorgeworfen.
1: Heute Abend beginnt die Champions-League-Saison des VfB. Vor dem Spiel gegen den norwegischen Meister Viking Stavanger hat Cheftrainer Hoeneß ein klares Ziel.
3: Wir hoffen natürlich schon, dass wir beeindrucken können mit unserem Stadion, mit unseren Fans, mit der Power, die wir hier entfachen können, wissen. Aber auch, dass wir Champions League spielen und sind gewappnet. Und natürlich wollen wir beeindrucken. Und das auf dem Platz, neben dem Platz und am Ende natürlich als die bessere Mannschaft vom Platz gehen.
1: 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Und nun weitere Meldungen in Kürze. Trump, Putin und Xi an einem Tisch. Am Rande eines Wirtschaftsgipfels in China im November könnte es zu diesem Treffen kommen. US-Präsident Trump und Russlands Machthaber Putin haben bei ihrem letzten Telefonat darüber gesprochen, heißt es vom Kreml. Es ist aber noch offen, ob Trump zum Gipfel kommt. Wohnungen für Einheimische statt für Touristen. Die EU plant einheitliche Regeln, damit Städte Kurzzeitvermietungen etwa über Airbnb einschränken oder verbieten dürfen. Der Vorstoß zielt auf Touristenmetropolen ab, wo der Wohnungsmarkt besonders angespannt ist. Nicht wundern, wenn das Handy morgen um 11 Uhr laut piept oder die Sirenen heulen. Das soll genauso sein, denn es ist wieder bundesweiter Warntag. Bund, Länder, Städte und Gemeinden proben für den Katastrophenfall und schauen, wie gut ihre Warnsysteme funktionieren.
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1: Hi Jens.
2: Hi, grüß dich Steven.
1: Was ist bitte mein neues Wort für heute?
2: Ja, das Wort für... Ich muss lachen. Ich denke an meine Oma, Gott hab sie selig. Warteweile.
1: Langeweile?
2: Nein, Warteweile.
1: Nein, das ist die Erklärung. Wenn du im Wartezimmer sitzen musst, beim Arzt oder Physio oder wie auch immer, und es dauert ewig. Das ist die Warteweile. Es ist Langeweile in dem Warteraum.
2: Okay, das ist schon mal sehr, sehr nah dran. Ich sag dir mal einen ganzen Satz. Mhm. Wenn man meine Oma gefragt hat, wie lange dauert denn das noch, dann hat sie immer gesagt, nix in der Bix und der Goldix Warteweile.
1: Warteweile?
2: Genau, richtig. Das heißt einfach, du bist naseweiß, das braucht halt Zeit. Warteweile heißt einfach, das braucht Zeit. Ganz einfach, du musst geduldig sein und das können wir Kinder ja nicht. Das heißt also, Warteweile ist einfach der Spruch. Du weißt genau, das wird jetzt dauern. Das heißt, du kannst deine Kinder, wen auch immer, wer nervt, schon vorbereiten. Da wartet eine Warteweile auf uns. Also sprich, ja, wir werden da eine Weile warten.
1: Vielen Dank. Wichtiges Wort für mich,
2: heute mit Kinder. Richtig gemacht, genau.
1: Bis morgen.
2: Bis morgen.
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1: Im Studio Tom Husse. Schönen guten Tag. Ausweis, Führerschein und Krankenkassenkarte in einer App. Das neue Angebot soll in Deutschland kurz nach dem Jahreswechsel an den Start gehen. Heißen wird die App DU. Mehr von Daniel Bornberg.
2: Mit der App setzt das Digitalministerium eine EU-Verordnung um. Alle Mitgliedstaaten sollen die Möglichkeit einer digitalen Brieftasche schaffen. Perspektivisch sollen in der App noch viele weitere Dokumente verschlüsselt gespeichert werden können, etwa Geburtsurkunden, Hochschulzeugnisse oder Gehaltsabrechnungen. Es ist auch geplant, Kundenkarten oder Tickets für den ÖPNV einzubinden. Experten hoffen auf einen kräftigen Schub für die Digitalisierung in Deutschland.
1: Der VfB spielt wieder international. Heute Abend steht das erste Champions-League-Spiel gegen Viking Stavanger an. VfB-Torwart Bredlo sieht in den Norwegern einen starken Gegner.
3: Ja, in allererster Linie muss man natürlich sagen, dass uns ein guter Gegner morgen entgegentrifft. Auch wenn wahrscheinlich viele Leute den Verein jetzt nicht so auf dem Schirm hatten. Ich hatte ihn vorher auch nicht so auf dem Schirm, muss ich ehrlicherweise sagen. Und dass sie eine gewisse Qualität haben. Das haben sie, glaube ich, letztes Jahr gezeigt, indem sie Meister wurden in der Liga. Auch gegen Zagreb jetzt. Die Quali-Spiele. Und von daher kommt morgen auf jeden Fall ein guter Gegner auf uns zu.
1: Das ganze Spiel und alle Tore live ab 18.45 Uhr bei der 107.7. Und nun weitere Meldungen in Kürze. Ringfrei im Bundestag, Weidel gegen Merz. In der Generaldebatte holt die AfD-Chefin zum Rundumschlag aus gegen die Migrationspolitik, die Energiewende und vor allem Friedrich Merz. Der kontert und verteidigt seinen Kurs, gibt aber auch zu, dass er es bisher nicht geschafft hat, seine Reformen gut zu erklären. Künstliche Intelligenz macht Phishing-Mails immer schwerer erkennbar. Die Cybersicherheitsagentur Baden-Württemberg warnt deshalb vor zunehmenden Angriffen. Sie betont, Cybersicherheit betrifft alle Beschäftigten, von der Pforte bis zur Leitung. Schulungen und Prävention sollen deshalb weiter ausgebaut werden. Laura Dahlmeier wird in die Hall of Fame des deutschen Sports aufgenommen. Die Biathlon-Legende war letztes Jahr beim Bergsteigen in Pakistan ums Leben gekommen. Ebenfalls geehrt werden Schwimmerin Britta Steffen, Turner Fabian Hambüchen und Skirennfahrer Felix Neureuther.
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1: Guten Morgen, meine Lieben. Grüßt euch.
2: Hi Jens.
3: Grüße dich.
1: Ich weiß, du warst gestern beim Zahnarzt, mein lieber Nikolaus. Yes. Das ist ja sehr lobenswert, wirklich, wenn man das regelmäßig macht. Ich mache das auch. Und ganz ehrlich, mir fällt immer auf, so wie der Stuhl nach hinten fährt, mache ich sofort meine Augen zu. Ich will das gar nicht sehen und ich will auch meine Zahnärztin, das ist eine ganz hübsche Frau übrigens, ich mache da die Augen zu, ich habe das Elend, dann würde ich satt, zumal auch diese Leuchte so extrem blendet,
2: das ist es,
1: dass ich danach blind bin. Und deswegen würde ich, ich weiß nicht, wie es euch geht, aber bei mir sofort, wie bei einer Puppe, nach hinten kippen Augen zu.
3: Ich kann das nicht, also ich versuche das jedes Mal, weil es ist viel zu hell, wie du sagst, selbst fürs Blinzeln ist es viel zu hell, dieses Licht, sonst sieht man gleich wieder diese farbigen Punkte die ganze Zeit.
1: Ja.
3: Aber meine Augen sind nicht ruhig beim Zahnarzt. Also ich habe so ein bisschen ein Problem mit Zahnärzten. Es wird langsam besser, aber die fangen dann das Zucken an. Meine Mutter hat mir geraten, die guckt quasi nach oben mit geschlossenen Augen. Also dauerhaft quasi an die Decke.
2: Das ist auch anstrengend.
3: Damit er es gar nicht ankommt. Und mein Vater, der sagt wortwörtlich, er guckt dauerhaft der Zahnärztin in die Augen. Dann denke ich mir, das ist doch für die das Allerschlimmste. Die fühlt sich doch dann beobachtet und so. Dann sagt er, ja, nee, aber die hat ja den Blick woanders hin und dadurch kommt es eben nicht zu diesem unangenehmen Augenkontakt.
2: Am besten, du gehst einfach wie mein Sohn zu einem Kinderzahnarzt, weil, weißt du, was die bekommen? Sonnenbrillen auf.
3: Oh, geil.
1: Ist ja cool. Ja. Oh, genau, das wäre echt mal eine Idee, muss ich wirklich sagen. Da bin ich noch gar nicht drauf gekommen.
2: Eine mitbringen,
1: ja. Ja, es ist ja tatsächlich so. Du reichst einmal geschwind die Augen auf und dann bist du wirklich 2 Tage blind. Und ich finde es auch immer schön, wenn die Zahnärzte dich irgendwas fragen. Und du hast ja diese Schläuche im Mund und so. Das ist wirklich so. Ich finde es immer echt so. Hey, bitte, liebe Zahnärzte, wir können da nicht reden.
2: Ich glaube, das ist deine Ihr.
3: Ja.
2: Das gebe ich das mir.
3: Das macht
2: jetzt
3: denen
2: wieder
3: Spaß. Die wissen ganz genau, dass man da keinen Ton gerade rausbringt. 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
1: Im Studio Tom Husse. Schönen guten Abend. Die digitale Brieftasche kommt in Deutschland kurz nach dem Jahreswechsel. Dann geht die DU-App an den Start. Über die können Ausweis, Führerschein und Krankenkassenkarte verschlüsselt auf dem Smartphone gespeichert werden. Perspektivisch soll das Angebot noch erweitert werden für andere Dokumente, aber auch Kundenkarten oder Tickets für den ÖPNV. Experten hoffen auf einen kräftigen Schub für die Digitalisierung. Zwischenrufe, Pfiffe und Geschrei. In der Generaldebatte im Bundestag ist Kanzler Merz heute teils kaum zu Wort gekommen. Bundestagspräsidentin Klöckner drohte den Zwischenrufern von rechts sogar mit dem Rausschmiss. AfD-Chefin Weidel warf dem Kanzler Totalversagen vor. Merz verteidigte seinen Kurs, gab aber auch zu, dass er den besser erklären muss.
2: Warum alles das? Was ist sozusagen der Überbau oder was ist die Erzählung? Was ist der Sinn von Reformen? Das ist vielleicht die Antwort, die wir bisher am meisten schuldig geblieben sind. Ich nehme mich selbst gar nicht aus.
1: Und nun weitere Meldungen in Kürze. Nach der Wahl in Sachsen-Anhalt schließt das BSW Sondierungsgespräche mit der AfD nicht aus. Der Landesvorstand will über das Angebot beraten. CDU, SPD, Grüne und Linke sagen hingegen nein. Die AfD hatte die Wahl zwar klar gewonnen, verpasste aber die absolute Mehrheit und braucht daher Unterstützung. Im Schwarzwald lebt jetzt ein weiterer Luchs in freier Wildbahn. Nero ist im Karlsruher Zoo geboren und aufgewachsen und heute im Rahmen des Projekts Luchs Baden-Württemberg ausgewildert worden. Insgesamt leben 14 Luchse im Schwarzwald. Mit einem Trauerzug durch Oslo und einem Gottesdienst hat Norwegen heute von König Harald Abschied genommen. Zehntausende Norweger standen dabei an den Straßen. Hinter dem Sarg liefen auch viele Vertreter von Königsfamilien sowie Staats- und Regierungschefs aus aller Welt.
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1: 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Grüßt euch.
2: Hi Jens.
3: Grüße dich.
1: Ich weiß, du warst gestern beim Zahnarzt, mein lieber Nikolaus. Yes. Das ist ja sehr lobenswert, wirklich, wenn man das regelmäßig macht. Ich mache das auch. Und ganz ehrlich, mir fällt immer auf, so wie der Stuhl nach hinten fährt, mache ich sofort meine Augen zu. Ich will das gar nicht sehen und ich will auch meine Zahnärztin, das ist eine ganz hübsche Frau übrigens, ich mache da die Augen zu, ich habe das Elend, dann würde ich satt, zumal auch diese Leuchte so extrem blind
3: ist,
1: dass ich danach blind bin. Und deswegen würde ich weiß nicht, wie es euch geht, aber bei mir sofort, wie bei einer Puppe, nach hinten kippe Augen zu.
3: Ich kann das nicht, also ich versuche das jedes Mal, weil es ist viel zu hell, wie du sagst, selbst fürs Blinzeln ist es viel zu hell, dieses Licht, sonst sieht man gleich wieder diese farbigen Punkte die ganze Zeit.
1: Ja.
3: Aber meine Augen sind nicht ruhig beim Zahnarzt. Also ich habe so ein bisschen ein Problem mit Zahnärzten. Es wird langsam besser, aber die fangen dann das Zucken an. Meine Mutter hat mir geraten, die guckt quasi nach oben mit geschlossenen Augen. Also dauerhaft quasi an die Decke, damit er es gar nicht anguckt. Und mein Vater, der sagt wortwörtlich, er guckt dauerhaft der Zahnärztin in die Augen. Dann denke ich mir, das ist doch für die das Allerschlimmste. Die fühlt sich doch beobachtet und so. Dann sagt er, ja, nee, aber die hat ja den Blick woanders hin und dadurch kommt es eben nicht zu diesem unangenehmen Augenkontakt.
2: Am besten, du gehst einfach wie mein Sohn zu einem Kinderzahnarzt, weil, weißt du, was die bekommen? Sonnenbrillen auf.
3: Oh, geil.
1: Ist ja cool. Ja. Oh, genau, das wäre echt mal eine Idee, muss ich wirklich sagen. Da bin ich noch gar nicht drauf gekommen.
2: Eine mitbringen,
1: ja. Ja, es ist ja tatsächlich so. Du reichst einmal geschwind die Augen auf und dann bist du wirklich 2 Tage blind. Und ich finde es auch immer schön, wenn die Zahnärzte dich irgendwas fragen. Und du hast da diese Schläuche im Mund und so. Das ist wirklich so. Ich finde es immer echt so. Hey, bitte, liebe Zahnärzte, wir können da nicht reden.
2: Ich glaube, das gebe ich mir jetzt wieder.
3: Das macht den Spaß. Die wissen ganz genau, dass man da keinen Ton gerade rausbringt. Jawohl, dann hören wir uns morgen mit frisch geputzten Zähnen um 7:45, Jens. 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
1: Jawohl, kommt alle gut durch. Bis morgen.
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2: Hi Jens.
3: Grüße dich.
1: Ich weiß, du warst gestern beim Zahnarzt, mein lieber Nikolaus. Yes. Das ist ja sehr lobenswert, wirklich, wenn man das regelmäßig macht. Ich mache das auch. Und ganz ehrlich, mir fällt immer auf, so wie der Stuhl nach hinten fährt, mache ich sofort meine Augen zu. Ich will das gar nicht sehen und ich will auch meine Zahnärztin, das ist eine ganz hübsche Frau übrigens, ich mache da die Augen zu, ich habe das Elend, dann würde ich satt, zumal auch diese Leuchte so extrem blendet,
3: das ist es,
1: dass ich danach blind bin. Und deswegen würde ich weiß nicht, wie es euch geht, aber bei mir sofort, wie bei einer Puppe, nach hinten kippen Augen zu.
3: Ich kann das nicht, also ich versuche das jedes Mal, weil es ist viel zu hell, wie du sagst, selbst fürs Blinzeln ist es viel zu hell, dieses Licht, sonst sieht man gleich wieder diese farbigen Punkte die ganze Zeit.
1: Ja.
3: Aber meine Augen sind nicht ruhig beim Zahnarzt. Also ich habe so ein bisschen ein Problem mit Zahnärzten. Es wird langsam besser, aber die fangen dann das Zucken an. Meine Mutter hat mir geraten, die guckt quasi nach oben mit geschlossenen Augen. Also dauerhaft quasi an die Decke.
2: Okay. Damit
3: er es gar nicht ankommt. Und mein Vater, der sagt wortwörtlich, er guckt dauerhaft der Zahnärztin in die Augen. Dann denke ich mir, das ist doch für die das Allerschlimmste.
2: Oh,
3: die fühlt sich doch
2: dann
3: beobachtet und so. Dann sagt er, ja, nee, aber die hat ja den Blick woanders hin und dadurch kommt es eben nicht zu diesem unangenehmen Augenkontakt.
2: Am besten, du gehst einfach wie mein Sohn zu einem Kinderzahnarzt, weil, weißt du, was die bekommen? Sonnenbrillen auf.
3: Oh, geil.
1: Ist ja cool.
2: Ja.
1: Oh, genau, das wäre echt mal eine Idee, muss ich wirklich sagen, da bin ich noch gar nicht drauf gekommen.
2: Eine mitbringen,
1: ja. Ja, es ist ja tatsächlich so, du reichst einmal geschwind die Augen auf und dann bist du wirklich 2 Tage blind. Und ich finde es auch immer schön, wenn die Zahnärzte dich irgendwas fragen und du hast ja diese Schläuche im Mund und so. Das ist wirklich echt so, ich finde es immer echt so, hey, bitte, liebe Zahnärzte, wir können da nicht reden.
2: Na, ich glaube, das ist denn ihr,
3: ja,
2: das gebe ich das mir jetzt wieder.
3: Das macht denen Spaß, die wissen ganz genau, dass man da keinen Ton gerade rausbringt. Jawohl, dann hören wir uns morgen mit frisch geputzten Zähnen um 7:45, Jens, hau rein.
1: Jawohl, kommt alle gut durch, bis morgen.
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